0: Sag einmal schön grüß Gott, mein Ling. Grüß Gott. Ich hab's erst seit 3 Wochen. Nicht? Sag einmal schön grüß Gott. Die sind die Herrschaften vom Fernsehen. Nicht? Also, mein Ling heißt's. Das heißt, ich heiße ja Grundwürmer. Nicht? Also, und Sie natürlich jetzt eigentlich auch. Also, mein Grundwürmer geborene Ling. Nicht? 2785 Mark. Ab Bangkok Airport habe ich bezahlt, also habe ich kommen lassen. Das ist also relativ preiswert, wenn man bedenkt, also sie ist ja aus der Provinz. Ne? Also natürlich 500 D-Mark mehr, wenn ich draufgelegt hätte, dann hätte ich auch eine Vietnamesin kriegen können. Die sind noch etwas robuster, aber da gehen natürlich jetzt die Meinungen auseinander. Ne? Das ist klar, schauen Sie es an, ich meine, sie ist doch nicht schlecht, ne? Und sie ist auch sehr sauber, also sie schmutzt nicht, wie der Asiate an und für sich überhaupt nicht schmutzt. Nein. Also, freilich gewisse Anpassungsschwierigkeiten, die lassen sich nicht ganz vermeiden, rein küchenmäßig betrachtet, weil ich vertrage das Chinesische gar nicht so. Und ich meine, wir haben da ganz andere Vorstellungen schon beim Besteck. Nein. Ich habe gleich gesagt, also, Mai Ling, diese Stäberl, gell, ich hab's dann eingeschürt. Nicht? Ein paar habe ich ihr dann gelassen, da kannst du dann Mikado spielen damit. Ich meine, und sie ist da auch sehr flexibel, gell, und anschmiegsam. Überhaupt, so, das Schlafzimmer, also da sind sie berühmte Asiatinnen, da könnten es Deutsche sein. Gell? Und sie ist sehr leise, also wenn es irgendwo knarzt oder pocht, dann kennt man meine Mäusel, gell? Das ist sie. Sie tritt ja fast kaum auf. Sie schwebt ja förmlich, nicht? Weil sie nichts wiegt. Ich weiß nicht, was sie jetzt wiegt, gell? Ich müsste jetzt da nochmal nachwiegen oder im Katalog nochmal nachschauen, was sie gesagt haben, dass sie wiegt. Mai Ling, hol einmal den Prospekt. Da, den Prospekt da. Mei, das Deutsche, gell? Hol einmal den Prospekt da. Hol einmal den Prospekt, da den Katalog, da wo du drin warst, mein Ling. Hol ihn einmal. Ja, da, den Prospekt, hol ihn einmal her. Ja, das. Ja, na endlich. Nicht? Also schauen Sie her, das ist der Prospekt. Nicht? Ich meine, das sind Schwarz-Weiß-Fotos. Okay? Also aus diesen Fotos geht jetzt nicht genau hervor, weil sie ist ein bisschen gelb. Also ich meine, das weiß man ja vom Asiaten. Aber sie ist schon ein bisschen sehr gelb ausgefallen, gell? Obwohl ich finde, also sie passt hier sehr gut rein, ne? Ich meine, also jetzt schauen Sie mal her, Seite 4, nicht? Das ist alles da. Nicht Maße, Gewicht, wann es geboren ist, geimpft ist auch. Geht ja nicht anders, gell? Bei Importen, da wird immer sehr drauf geschaut. Und ich meine, die Daten, die sind jetzt nicht ganz korrekt. Weil zum Beispiel, da hat sie jetzt geheißen, 1,49 Meter ist sie groß. Sie ist aber dann doch 3 Zentimeter länger angekommen, als man gedacht hätte. Weil eine Verwandte von mir, die Anni, die hat ein Kinderbett. Und da habe jetzt ich geglaubt, dass ich es reinbringe. Nicht? Also vom Mobiliar her gesehen, habe ich dann doch ein bisschen umdisponieren müssen. Meine, die sind jetzt einmal Kosten, sagen wir mal, Taxi vom Flughafen, Anfahrtswege, Gesundheitspass, Ausweisgebühren. Nicht? Sie wird ja dann eine Deutsche, das wird extra berechnet. Nicht? Aber sonst muss ich sagen, also ich bin sehr zufrieden. Auch diese Flitterwoche, die da absolviert worden ist, also die hat unsere Erwartungen durchaus, gell? Sie verstehen. Ich war dann sehr überrascht, also diese enorme Exotik, die da auf einen hinzukommt, nicht? Also, Sie verstehen. Und darum hat auch der Asiate diese enorme Nachfrage, gell? Also diese Resonanz in breitesten Kreisen der Bevölkerung. Nicht? Jetzt passen Sie mal auf. Mai Ling, hol mal die Zigaretten. Da, die Zigaretten sollst holen. Die Zigaretten und Zünhölzel, da, holt sie mal. Nicht? Ich meine, das ist halt. Ich habe einmal einen Schäfer gehabt, der ist auch sehr ungern ins Wasser gehupft, nicht? Wenn man immer Steckerl reingeschmissen hat. Gell? Das ist halt Ja, was ist denn, die Zigaretten sollst holen? Ja, hol's einmal, nicht? Also, ja, nicht? So, ja, brav, nicht? Ich meine, es ist schon ein Geduldsspiel, ist das schon, nicht? Ich meine, die haben ein ganz anderes Zeitgefühl, nicht? Also, man muss eine Geduld haben und eine gewisse praktische Psychologie, gell? Dann geht alles, gell? Aber sonst muss ich sagen, also, ich bin sehr zufrieden, gell? Sind wir sehr zufrieden, hä? Sind wir ausgesprochen zufrieden, gell?
1: Darf ich mal etwas?

0: Darüber wird aktuell zumindest beraten. Grund sind die Waldbrände in Kanada. Fabian Hoffmann berichtet.
1: In der kanadischen Provinz Ontario sind aktuell viele Waldbrände außer Kontrolle und der Rauch davon ist in den letzten Tagen bis in die US-Metropolen Chicago und New York gezogen. In Chicago musste schon ein Fußballspiel der US-Profiliga MLS verschoben werden und westlich von New York soll ja das Endspiel steigen. Zuletzt gaben die Behörden die Luftqualität allerdings als ungesund an. Wie sich das bis zum Anpfiff entwickelt, ist noch nicht ganz klar. Das Weiße Haus und die FIFA sind im Austausch, da beobachtet man die Lage ganz genau, heißt es.
0: In der Leihmutterschaftsdebatte will Unionsfraktionschef Spahn vorerst nicht zurücktreten. Er will das nach der Sommerpause in der Fraktion besprechen. Spahn wird Doppelmoral vorgeworfen, weil er mithilfe einer Leihmutter in den USA ein Kind gekriegt hat, sich aber für das Leihmutterverbot in Deutschland stark gemacht hatte. Deutschland und Frankreich arbeiten bei der Verteidigung jetzt noch enger zusammen. Die Bundeswehr macht dieses Jahr erstmals bei der Nuklearübung der französischen Armee mit. Auch an anderer Stelle will man die militärische Zusammenarbeit vertiefen. So soll die deutsch-französische Brigade bei NATO-Übungen mitmachen. Bundeskanzler Friedrich Merz sagt, wir stärken die europäische Abschreckung. Und weiter?
2: Unsere Arbeit zwischen Deutschland und Frankreich ist unerlässlich in einer Zeit, in der Russland unsere Sicherheit bedroht, in der die Volksrepublik China unsere Wirtschaft herausfordert und in der die transatlantische Partnerschaft an Selbstverständlichkeit verloren hat.
0: Zwei Öltanker sind in der Straße von Hormuz laut iranischen Revolutionsgarden auf Minen aufgefahren und explodiert. Auf beiden Schiffen brachen Feuer aus, berichtet eine staatliche iranische Nachrichtenagentur. Zu möglichen Opfern und zur Herkunft der Tanker gibt es noch keine Angaben. Viele kennen sie als gutherzige Taubenlady aus Kevin allein in New York. Jetzt ist die irische Schauspielerin Brenda Fricker im Alter von 81 Jahren gestorben. Fricker spielte nicht nur im Weihnachtsklassiker mit. Für ihre Rolle im Drama Mein linker Fuß bekam sie 1990 den Oscar.
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4: 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Viele Wolken sind gerade am Start. Meistens bleibt es trocken. Nur an der Küste kann es noch Schauer oder mal ein Gewitter geben. Die Temperaturen liegen aktuell zwischen 16 und 10 Grad. Heute gibt es erst Sonne und Wolken, ab Mittag dann in der Mitte vereinzelt Schauer und im Süden öfter Schauer, teils mit kräftigen Gewittern, dazu 19 bis 29 Grad.
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0: Das Weiße Haus und die FIFA beobachten die Lage aktuell genau, denn der Waldbrandrauch ist bis nach New York gezogen. Die Behörden stuften die Luftqualität zuletzt als ungesund ein. Der Rauch war auch in die US-Metropole Chicago gezogen. Dort musste schon ein Fußballspiel der Profiliga MLS verschoben werden. Unionsfraktionschef Jens Spahn verteidigt seine Entscheidung für eine Leihmutter in den USA. Er sei lange zerrissen gewesen und habe sich schließlich mit seinem Mann dafür entschieden, so Spahn in einem Podcast. Lange hatte Spahn das Leihmutterschaftsverbot in Deutschland befürwortet. Daher wird ihm jetzt Doppelmoral vorgeworfen und auch aus der eigenen Partei kommen Rücktrittsforderungen. Dazu sagt Spahn:
1: Ich weiß, dass viele in der Partei sich natürlich vor Ort erklären müssen, ihren Fraktionsvorsitzenden erklären müssen, meine Entscheidung. Und deswegen werde ich die Frage, wie es weitergeht, mit der Fraktion natürlich erörtern, wenn wir uns im September wiedersehen.
0: Am Montag kommt das Thema in der CDU-Präsidiumssitzung auf den Tisch. Deutschland und Frankreich rücken noch mehr zusammen. Mit mehr militärischer Zusammenarbeit wollen Berlin und Paris auch mehr Abschreckung erreichen. Unter anderem ist die Bundeswehr dieses Jahr erstmals bei einer Nuklearübung der französischen Armee dabei. Laut Bundeskanzler Friedrich Merz wird ein neuer Weg eingeschlagen und auch durchdacht, mit welchem Mix an Fähigkeiten die gemeinsame Abschreckung in Zukunft weiter gesteigert werden kann. Merz sagt:
2: Die Freundschaft zu Frankreich und unser gemeinsamer Einsatz für ein einiges Europa sind der Kern der deutschen Außenpolitik. Wir zählen auf euch und ihr könnt auf uns zählen. Ihr könnt euch auf uns verlassen.
0: Teile der USA werden gerade von einer Durchfallwelle heimgesucht. Über 1600 Menschen sind in mehreren Bundesstaaten, überwiegend im mittleren Westen, betroffen. Schuld ist wohl Eisbergsalat, den die Fastfood-Kette Taco Bell benutzt. In dem Salat wurden Parasiten festgestellt. Nach 45 Jahren stellt das ZDF die Krimiserie Ein Fall für zwei ein. Nächstes Jahr läuft die letzte Staffel. Die erste Folge flimmerte im September 1981 über die Bildschirme, damals noch mit Klaus-Theo Gärtner in der Rolle des leicht prolligen Privatdetektivs Josef Matula.
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4: 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Viele Wolken sind gerade am Start, meistens bleibt es trocken. Nur an der Küste kann es noch Schauer oder mal ein Gewitter geben. Die Temperaturen liegen aktuell zwischen 16 und 10 Grad. Heute gibt es erst Sonne und Wolken, ab Mittag dann in der Mitte vereinzelt Schauer und im Süden öfter Schauer, teils mit kräftigen Gewittern, dazu 19 bis 29 Grad.

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1: Im Studio Dirk Justes. Muss das Finale der Fußball-WM am Sonntag verschoben oder verlegt werden? Darüber wird aktuell zumindest beraten. Grund sind die Waldbrände in Kanada. Fabian Hoffmann berichtet.
2: In der kanadischen Provinz Ontario sind aktuell viele Waldbrände außer Kontrolle und der Rauch davon ist in den letzten Tagen bis in die US-Metropolen Chicago und New York gezogen. In Chicago musste schon ein Fußballspiel der US-Profiliga MLS verschoben werden und westlich von New York soll ja das Endspiel steigen. Zuletzt gaben die Behörden die Luftqualität allerdings als ungesund an. Wie sich das bis zum Anpfiff entwickelt, ist noch nicht ganz klar. Das Weiße Haus und die FIFA sind im Austausch, da beobachtet man die Lage ganz genau, heißt es.
1: Unionsfraktionschef Spahn verteidigt seine Entscheidung für eine Leihmutter in den USA. Er sei lange zerrissen gewesen und habe sich schließlich mit seinem Mann dafür entschieden, so Spahn in einem Podcast. Lange hatte Spahn das Leihmutterschaftsverbot in Deutschland befürwortet, daher wird ihm jetzt Doppelmoral vorgeworfen. Künstliche Intelligenz spielt bei vielen im Alltag und im Job eine immer größere Rolle. Was mit KI inzwischen alles möglich ist, das demonstrieren Startups und Tech-Konzerne aktuell auf einer Konferenz in Shanghai. Auch deutsche Unternehmen setzen immer mehr auf KI in vielen Bereichen, so Lucy Zachowski von Bitkom.
3: Das kann auch sein, irgendwie E-Mails oder Standardanfragen zu beantworten oder selbst auch Telefonanfragen vorzufiltern. Im Weiteren wird auch im Marketing und der Kommunikation viel KI benutzt und quasi auf dem dritten Platz auch in der Forschung und Entwicklung, um schneller an Ergebnisse zu kommen und auch den Prozess zu verschlanken.
1: Bahnkunden haben bald mehr Auswahl im Fernverkehr. Die Bundesnetzagentur hat den Weg freigemacht, dass das italienische Bahnunternehmen Italo ab 2028 in Deutschland unterwegs sein darf. Italo will mit Kampfpreisen angreifen und der Deutschen Bahn auf mehreren wichtigen Fernverkehrsstrecken Konkurrenz machen. Jürgen Klopp als neuer Bundestrainer. Rund die Hälfte der Menschen in Deutschland würde das gut finden, zeigt das aktuelle ZDF-Politbarometer. Der anderen Hälfte ist es aktuell egal. Derzeit werden letzte Details geklärt. Nächste Woche könnte Klopp offiziell als Nagelsmann-Nachfolger vorgestellt werden.
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4: 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Viele Wolken sind gerade am Start. Meistens bleibt es trocken. Nur an der Küste kann es noch Schauer oder mal ein Gewitter geben. Die Temperaturen liegen aktuell zwischen 16 und 10 Grad. Heute gibt es erst Sonne und Wolken, ab Mittag dann in der Mitte vereinzelt Schauer und im Süden öfter Schauer, teils mit kräftigen Gewittern, dazu 19 bis 29 Grad.

0: bei New York. Das Weiße Haus und die FIFA beobachten die Lage aktuell genau. Denn der Waldbrandrauch ist bis nach New York gezogen. Die Behörden stuften die Luftqualität zuletzt als ungesund ein. Der Rauch war auch in die US-Metropole Chicago gezogen. Dort musste schon ein Fußballspiel der Profiliga MLS verschoben werden. Unionsfraktionschef Jens Spahn verteidigt seine Entscheidung für eine Leihmutter in den USA. Er sei lange zerrissen gewesen und habe sich schließlich mit seinem Mann dafür entschieden, so Spahn in einem Podcast. Lange hatte Spahn das Leihmutterschaftsverbot in Deutschland befürwortet. Daher wird ihm jetzt Doppelmoral vorgeworfen und auch aus der eigenen Partei kommen Rücktrittsforderungen. Dazu sagt Spahn:
1: Ich weiß, dass viele in der Partei sich natürlich vor Ort erklären müssen, ihren Fraktionsvorsitzenden erklären müssen, meine Entscheidung. Und deswegen werde ich die Frage, wie es weitergeht, mit der Fraktion natürlich erörtern, wenn wir uns im September wiedersehen.
0: Am Montag kommt das Thema in der CDU-Präsidiumssitzung auf den Tisch. Deutschland und Frankreich rücken noch mehr zusammen. Mit mehr militärischer Zusammenarbeit wollen Berlin und Paris auch mehr Abschreckung erreichen. Unter anderem ist die Bundeswehr dieses Jahr erstmals bei einer Nuklearübung der französischen Armee dabei. Laut Bundeskanzler Friedrich Merz wird ein neuer Weg eingeschlagen und auch durchdacht, mit welchem Mix an Fähigkeiten die gemeinsame Abschreckung in Zukunft weiter gesteigert werden kann. Merz sagt:
2: Die Freundschaft zu Frankreich und unser gemeinsamer Einsatz für ein einiges Europa sind der Kern der deutschen Außenpolitik. Wir zählen auf euch und ihr könnt auf uns zählen. Ihr könnt euch auf uns verlassen.
0: Wohnungseigentümer dürfen sich grundsätzlich eine Klimaanlage auf den Balkon bauen. Einzige Voraussetzung ist, dass die Rechte der anderen Eigentümer nicht übermäßig beeinträchtigt werden, hat der Bundesgerichtshof jetzt entschieden. Dass die Klimaanlage Geräusche macht, spielt für die Erlaubnis keine Rolle.
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4: 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Viele Wolken sind heute Morgen schon dabei und an der Küste kann es auch ordentlich windig werden. Im Lauf des Tages bleibt es im Norden und Nordwesten meist trocken. Sonst gibt es Sonne und Wolken, ab Mittag aber auch vereinzelt Schauer und Gewitter, im Süden deutlich häufiger und teils kräftig. Die Höchstwerte liegen bei 19 bis 29 Grad. Morgen geht es mit vielen Wolken weiter, dazu Schauer und im Süden auch Regen, maximal 23 Grad.

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Ich heiße Sie willkommen und möchte Ihnen ein Lied vortragen von meinem Heimatland Frankreich. Es ist das klitzekleine Lied von der Dominik, die Dominik. Viel Spaß!

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Bottrop, Freitag, 21.09.2007, 5.03 Uhr. Sie sitzt in der Küche und hört Radio, weil sie nicht schlafen kann. Ihre zwei Kinder, der älteste ist 6 und die jüngste ist 2, schlafen tief und fest. Ihr Ungeborenes ist heute ziemlich unruhig, was sich auch auf sie überträgt. Teilnahmslos lauscht sie den Verkehrsnachrichten. Zäh fließender Verkehr vor einer Baustelle am Kirchheimer Dreieck. Ihr Mann Waldemar kommt heute aus Sizilien zurück und in Kassel muss er seine Fracht noch abladen. Er ist ein guter Mann, aber viel zu selten zu Hause. Gerade bauen sie am Stadtrand von Bottrop ein kleines Haus und nächste Woche soll Richtfest sein. Ihr wächst alles über den Kopf. Ärger mit den Behörden und Handwerkern, Gespräche mit dem Architekten und so weiter. Im Radio spielen sie gerade das Lied von Reinhard May. Es gibt keine Maikäfer mehr. A7, kurz vor dem Kirchheimer Dreieck. Freitag, 21.09.2007, 5.05 Uhr. Waldemar ist müde. Er hat sein Soll längst erfüllt. Doch jeder Kilometer, den er jetzt fährt, bringt ihm bares Geld. Jetzt freut er sich auf zu Hause und seine Ilse. Er hätte längst wieder eine Ruhepause einlegen müssen. Aber jetzt sind es nur noch 60 Minuten bis Kassel. Kein Problem, denkt er. Seitenscheibe runter, frische Luft und dann klappt das schon. Den Song im Radio registriert er nicht. Er hat schon eine ganze Weile nichts mehr registriert. Gewohnheit und Automatismus lassen ihn die Kilometer fressen. Das Schild Baustelle am Kirchheimer Dreieck nimmt er nicht mehr wahr, denn der Sekundenschlaf hatte ihn diesmal besiegt. Als er die Augen öffnete, sah er vor sich die weiße Tür eines fremden Aufliegers, der plötzlich mit dem Rahmen seines Fahrerhauses verschmolz. Reinhard May sang gerade, es gibt keine Maikäfer mehr. Bottrop, Freitag, 21.09.2007, 9 Uhr. Im Fernsehen laufen gerade die Nachrichten. Es wird von einem schweren Unfall vor dem Kirchheimer Dreieck berichtet. Ein LKW ist ungebremst auf einen anderen LKW am Stauende aufgefahren. Die Kamera schwenkte zu den Einsatzkräften, die mit den Aufräumungsarbeiten beschäftigt waren, und man konnte erkennen, wie der leichte Wind einen Stapel Papiere über die Unglücksstelle wehte. Es waren Blanko-Urlaubscheine. Ilse ist gerade im Kinderzimmer und macht die Betten. Deshalb bekommt sie die schreckliche Nachricht nicht mit. Gedankenlos singt sie vor sich hin. Es gibt keine Maikäfer mehr, als es an der Haustür schellt. Sie schaut durch den Türspion. Sie sieht zwei Polizeibeamte. Ein Mann und eine Frau. Beide hatten die Mützen abgesetzt und den Blick nach unten gerichtet. Wieso? Wozu?

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Warte, meine Damen und Herren, mit den nächsten Interpreten aktuell zur Zeit für Autofahrer, die von Auto zu Auto funken wollen oder aber vom Auto nach Hause funken wollen, der CB-Funk. Ich habe so ein paar Dinge aufgeschrieben. Spargel zum Beispiel heißt Antenne, Schneemann heißt Polizei, mach mal eine Paula heißt hau ab. Ich sage, komm her. Gunther, Gabriel, das ist der 14. Platz und das vor Null. Ich bin ein CB-Funker. Klaus, wir können abfahren, der CB-Funker. Gunther, Gabriel, auf den 14. Platz.

Funke auf Kanal 4. Funke eben ein bisschen zu früh, meine Damen und Herren, das haben Sie bemerkt. Aber das war der Beweis dafür, dass eben wirklich auch live gesungen wurde.

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0: Man muss das probieren. Das ist immer am besten ist immer, wenn man es nicht geprobt hat. Und manchmal geht es halt total in die Buchse, aber manchmal kommen auch tolle Sachen bei raus.
1: Ja, das stimmt tatsächlich.
0: Was probieren?
1: Okay, biet mal was an.
0: Ich biet mal was an. Was für eine Richtung soll es denn gehen?
1: Ein bisschen funky, würde ich sagen.
0: Funky?
1: Funky.
0: Boah. Ich möchte aber so einen Kuschel-Sascha-Song haben.
1: Nein.
0: Wie doch so kuschelig, weißt du?
1: Nein, ich hab mehr sowas.
0: No, wow.
1: Something like that.
0: Nicht? Kuschel-Sascha will ich haben.
1: Ja gut, dann machen.
0: Oder die Girls? Wie sieht's aus, Girls? Kuschel Romantic. Ist auch Romantic drauf oder ist das, hast du dich von dem Romantic-Trip total gelöst?
1: Nö, zwei, drei Balladen sind schon drauf, aber okay. Der Rest ist eher so ein bisschen Groove-orientierter.
0: Okay, ja, lass uns erstmal balladig anfangen. Wir können dann nachher ein bisschen grooviger okay. werden. Vielleicht so, was denn über für deine Ton an?
1: G ist immer ganz gut.
0: G?
1: Ja, bist du doch gerade.
0: Ist das G?
1: Ja, ja. Ich denke schon. Okay.
0: Ich bin also auf der Gitarre bin ich immer ein bisschen irritiert, weil das hier ein A ist und dass das E ist, aber den Rest friemel ich mir so zusammen. Okay, ja, also G. Fangen wir an mit D, G, Dur. Vielleicht so eine

0: Macht auch Sinn.
1: Ja. Zum Mauerfall.
0: Das ja. Ist, ne?

0: Mist.
1: Jetzt ist das Album schon fertig.
2: Jetzt ist das Album schon fertig. Hätte ich draufgepasst. Ja, ja, ne? Genau. Zum Mauerfall von Sascha und Song. We gotta have it all, but we got to tear down the wall. Auch, ja. Mit, was mit Bananen müsste auch noch rein. Weißt du?
1: Aber da machen wir dann eher ein bisschen was Reggae-lastigeres.
2: Was Reggae-lastigeres? Ja. Hm? Meinst du so Buffalo Soldier Man?
1: aber nicht aufregen.
2: Nee.
1: Banana. I want some more banana. Just give me some banana. Oh yeah.

0: So, alles Thank you. Leider schon fertig. Das Ja, schade.
1: Ja, Mensch.
0: Komm doch demnächst einfach einen Monat, bevor das Album fertig ist. Dann ja, machen wir dann hier einfach noch drei, so überall so Zwischentakes. Weißt du, so kleine Dinger, gar nicht so lang. Nur so 30 Sekunden zwischen jedem Song.

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0: Oh. Oh. Heute geht's rund in der Godzilla. Ja.
1: Heute geht's rund in der Godzilla-Bar. Ja.
0: Genau. Ich glaube, jetzt habe ich's. Ja, ja. Nochmal, du mal beschissene Anzeige. Ich glaube, das läuft schon die ganze Zeit. Also, wir machen jetzt... Ja, eben.

Abend des 3. Februar 1959 flog Buddy Holly in die Nacht. In eine Nacht ohne Wiederkehr. Sein Flugzeug sollte nie ankommen. Und so entstand die Legende von Buddy Holly.

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Vielen Dank, ihr Lieben. Und Dankeschön für den Sternenhimmel. Also ich muss sagen, der Abend neigt sich so ganz langsam dem Ende, aber ich muss es loswerden. Bis dahin ist er perfekt. Ich meine, was will ich mehr? Ich finde, jetzt dürft ihr auch wieder alles geben, weil ich habe jetzt auch wieder Lust. Und wisst ihr, was ich jetzt will? 100%!

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Alles erinnert mich an eine wunderbare Zeit, an viele unvergessliche Stunden. Verstehst du, warum ich so gern an sie zurückdenke? Warum ich hoffe, dass dieser Brief zu dir findet? Vielleicht wirfst du ihn weg, ohne ihn zu öffnen. Vielleicht hoffe ich nur, dass du auf ihn wartest. Ich weiß nicht, wie du ihn aufnimmst, kann dein Gesicht nicht sehen. Und das ist es, was mir im Augenblick so weh tut. Denn mit diesem Brief kann ich dir nicht alles sagen, was noch zu sagen ist. Aber trotzdem bleibt mir die Hoffnung, dass du jetzt weißt, dass es mich für dich noch gibt. Meine Hand zittert ein wenig und ich glaube, es ist die Angst, dich nie mehr wiederzusehen. Ich fürchte mich davor, du könntest mir schreiben, dass du mich nicht mehr brauchst, mich schon längst vergessen hast. Wenn es wirklich so ist, schreib mir bitte nicht zurück und vergiss meinen Brief. Ich will die Hoffnung behalten, solange es dich gibt.

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0: Und es gibt ja Nu und es gibt He. Und es ist verbürgt, dass ich manche Dresdner, Sachsen, unterhalten können eine halbe Stunde nur mit Nu und He. Ich finde das wunderbar. Also je kürzer, ne, aus dem He kann man He, kannst aber sagen He, He, He, das ist herrlich. Ich finde das wunderbar. Das ist für mich ein wunderbares sächsisches Wort. Oder ich mag auch dieses Wort die Dardanellen. Oder ein wunderschönes sächsisches Wort, Wurksen. Sie wissen, was Wurksen bedeutet?
1: Wenn man wirkt.
0: Genau. Wenn man wirkt und wenn man gungschen Quark hat. Also du hörst schon, das wird bedrohlich, die Peristaltik funktioniert nicht mehr. Ne? Also gungscher Quark muss wurksen. Wunderbar. Wenn ich manchmal spiele in der Bundesrepublik, es kommen sehr oft Leute, die sagen, es ist egal, was Sie erzählen, Herr Steimle, Hauptsache sächsisch. Soweit ist es jetzt schon. Das hat auch was Tröstliches. Ich sage mal ein Beispiel, Neppe. Uschi Glas weiß bis heute garantiert nicht, was Neppe sind auf sächsisch. Das können einmal sein Knöpfe, ne? Aber auch wenn man sagt, hast du Neppe? Es kann aber auch sein, mach die Neppe zu, die Augen, ja, und wo sind denn deine Neppe? Die kleinen Kinder. Und das ist, also so ökonomisch mit der Sprache umzugehen, ist doch was Wunderbares. Wir bleiben damit auch gelassen. Wer seinen Dialekt spricht, hat immer Charakter, finde ich. Und ich habe ja meine Tochter, der Riss geht ja durch die Familie, und meine Tochter, die habe ich gefragt, ich sage, mein Gott, wieso sprichst du nicht deinen Dialekt? Ne, und die sagt, Papi, sächsisch ist Verlierersprache. Das sind so Dinge, da muss ich aufpassen, dass ich nicht weine. Was dem Sachsen ja eigen ist, ist, glaube ich, dass er auch eigentlich, er wird ja auch oft verkannt. Er ist gar nicht so großmannssüchtig oder angeberisch. Er will ja auch verstanden werden. Und nicht nur im dialektischen Sinne, sondern dahinter steckt ja eine Haltung. Und die heißt, dass man sich versucht, auch durch diesen weichen Dialekt, diesen wunderbaren, weichen deutschen Dialekt, weil man sofort merkt, ne, meistens steht ja das Deutsche für das harte, kantige, eckige. Und das ist beim Sächsischen, das ist rausgenommen. Ne? Also wir sind ja der weiche Teil des Deutschen. Und das ist etwas, was uns gut zu Gesicht steht. Uns allen Deutschen. Wir werben sozusagen für das Verständnis und dafür auch, dass, ich sag mal nur als Beispiel, das Wort Dresden, ist noch niemand groß dahinter gekommen, was Dresden übersetzt bedeutet. Sie brauchen das nur austauschen mit zwei T's und dann wird aus Dresden trösten. Und das ist doch was Schönes. Ja.
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1: Im Studio Dirk Justes. Jens Spahn zieht in der Leihmutter-Affäre die Reißleine und tritt als Unionsfraktionschef zurück. Das hat er in einem Schreiben an die Fraktionsmitglieder mitgeteilt. Details von Tim Britztrup.
2: Ihm sei bewusst geworden, dass sein persönliches Glück nicht vereinbar mit seinem politischen Amt sei, schreibt er. Spahn und sein Mann waren mit Hilfe einer Leihmutter in den USA Eltern geworden. In Deutschland ist Leihmutterschaft verboten. Die CDU hatte ihre Haltung dazu erst vor kurzem mit einem Parteitagsbeschluss bekräftigt. Zuletzt war der Druck auf Spahn in der Sache immer größer geworden. Ihm wurde vorgeworfen, die geltenden Gesetze zu umgehen.
1: Innenminister Dobrindt warnt vor einer verschärften Sicherheitslage in Deutschland. Er sagte der Welt am Sonntag, dass Anschlagspläne gegen unser Land klar erkennbar seien. Vor dem Hintergrund will er die deutschen Nachrichtendienste zu echten Geheimdiensten umbauen. Die Eskalation im Krieg zwischen den USA und dem Iran geht weiter. Bei iranischen Angriffen auf Ziele in Jordanien sind laut Pentagon 2 US-Soldaten getötet worden. Seit einer Woche greifen sich beide Seiten mittlerweile wieder an. SPD-Generalsekretär Klüssendorf will der Union eine Vermögenssteuer abbringen. Er hat in der Neuen Osnabrücker Zeitung harte Debatten mit der Union nach der Sommerpause angekündigt. Einzelheiten von Sönke Röhling.
3: Klüssendorf spricht von einer fehlgeleiteten Steuerpolitik in den vergangenen Jahrzehnten. Er will auch an die Erbschafts- und Schenkungssteuer ran. Gerade in Deutschland gäbe es eine zunehmende Konzentration von Vermögen. Die Profite würden bei immer weniger Menschen landen. In Sachen Reichensteuer schwebt ihm ein Satz von 1% für Vermögen über 100 Millionen Euro vor. Allein das würde nach seiner Rechnung zweistellige Milliardenbeträge einbringen.
1: In der Schweiz sind fast 100 Schafe vom Blitz erschlagen worden. Etwa 80 haben überlebt. Die Tiere standen dicht zusammen auf einer Bergwiese. Über die Schweiz waren in den vergangenen Tagen immer wieder Gewitter hinweggezogen. Formel-1-Pilot Kimi Antonelli hat beim Qualifying zum Großen Preis von Belgien die Pole-Position eingefahren. Der WM-Gesamtführende war im Audi schneller als Red Bull-Pilot Max Verstappen. Der Qualifying-Dritte Lando Norris wurde wegen eines Motorenwechsels in seine McLaren um 10 Startplätze zurückversetzt.
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4: Mit KI-Support. Viele Wolken sind heute Abend und in der Nacht dabei. Dazu kann es im Nordwesten länger regnen und vereinzelt gibt es auch mal ein kurzes Gewitter. Sonst bleibt es oft trocken, aber im Süden können Schauer und Gewitter später wieder öfter werden, bei Tiefstwerten zwischen 16 und 10 Grad. Morgen dann weiter mal mehr, mal weniger Wolken, dazu 17 bis 25 Grad.

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1: Im Studio Dirk Justes. Jens Spahn tritt in der Leihmutter-Affäre als Unionsfraktionschef zurück. Das hat er in einem Schreiben mitgeteilt. Zuletzt war der Druck immer größer geworden. Auch Kanzler Merz soll ihn zu dem Schritt aufgefordert haben. Leihmutterschaft ist in Deutschland verboten. Die CDU hatte ihre Haltung dazu erst vor kurzem bekräftigt. CDU-Urgestein Wolfgang Busbach sagt bei NTV.
2: Die Politiker im Bundestag machen Regeln für 84 Millionen Menschen. Sie erwarten, dass die Bevölkerung sich an diese Regeln hält. Jens Spahn hat nicht gegen Gesetze in Deutschland verstoßen, aber er hat sie umgangen. Und wenn dann der Eindruck entsteht, Politiker können sich mehr erlauben als der Durchschnitt der Bevölkerung, vor allen Dingen, wenn sie viel Geld haben, geht gar nicht.
1: Wer sich eine kleine Solaranlage aufs Dach baut, bekommt für den erzeugten Strom auch weiter eine Einspeisevergütung. Wirtschaftsministerin Reiche hat ihr umstrittenes Energiegesetz entschärft. Tim Britztrup hat mehr.
3: Es gibt allerdings weniger als bisher und auch nur noch für 3 Jahre. Danach muss man seinen eingespeisten Strom dann selbst vermarkten, beispielsweise über einen Dienstleister, der die Energie an Strombörsen verkauft. Reiche wollte die Vergütung zunächst komplett streichen. Solaranlagenbauer hatten befürchtet, dass die Installation neuer Anlagen dann einbricht. In der schwarz-roten Koalition hatten die Pläne vor allem mit SPD-Umweltminister Schneider für Zoff gesorgt.
1: Nach der Attacke auf einen Bahnsicherheitsmitarbeiter, der dann aus einem fahrenden Zug stürzte, ist der Tatverdächtige wieder auf freiem Fuß. Gegen ihn wurde kein Haftbefehl erlassen. Er soll den Security-Mann auf der Fahrt von Offenburg nach Karlsruhe angegriffen haben. Der Sicherheitsmitarbeiter stürzte aus dem Zug und wurde schwer verletzt. Die Eskalation im Krieg zwischen den USA und dem Iran geht weiter. Bei iranischen Angriffen auf Ziele in Jordanien sind laut Pentagon 2 US-Soldaten getötet worden. Seit einer Woche greifen sich beide Seiten mittlerweile wieder an. In der Schweiz sind fast 100 Schafe vom Blitz erschlagen worden. Etwa 80 haben überlebt. Die Tiere standen dicht zusammen auf einer Bergwiese. Über die Schweiz waren in den vergangenen Tagen immer wieder Gewitter hinweggezogen. Der Gesamtführende Kimi Antonelli startet von der Pole Position in den großen Preis der Formel 1 von Belgien. Der Mercedes-Pilot war im Qualifying schneller als Max Verstappen im Red Bull. Als einziger Deutscher startet Nico Hülkenberg im Audi von Position 14.
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4: 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Viele Wolken und dazu immer mal wieder Schauer. Das ist gerade vor allem im Norden und Osten ein Thema. Sonst ist es oft schon trocken mit klareren Phasen. Aktuell liegen die Temperaturen bei etwa 11 bis 7 Grad. Heute wird es dann gemischt. Richtung Alpen ziehen anfangs noch öfter Schauer und kurze Gewitter durch, später eher vereinzelt. Und von Südwesten her setzt sich öfter sonnigeres Wetter durch bei 17 bis 25 Grad.

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